Mensch, ich poste schön und auch noch was da, ich grüße. 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
1: Ja, bitte, ich gehe nicht von 023, 157, sondern gerade noch da.
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3: Austrian 56, and good morning, radar contact.